demonstreren tegen demonstranten die demonstreren, polariseren.